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1: Diese Nacht teils klar, teils auch wolkiger, einzelne Schauer und Gewitter nicht ausgeschlossen, bei 19 bis 14 Grad die Tiefstwerte. Ja, dieser Sonntag zeigt sich erstmal stark bewölkt, stellenweise mit Schauern, auch Gewitter. Dann bekommen wir vor allem am Nachmittag einen trockenen Sonne-Wolke-Mix, am Abend vor allem im Bergland dann weiter Gewitter, bei 24 bis 28 Grad nicht mehr ganz so heiß. Montag teils sonnig, teils wolkig, teils nass, 21 bis 24 Grad, Dienstag und Mittwoch weiterhin wechselhaft.

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1: Diese Nacht teils klar, teils auch wolkiger, einzelne Schauer und Gewitter nicht ausgeschlossen, bei 19 bis 14 Grad die Tiefstwerte. Ja, dieser Sonntag zeigt sich erstmal stark bewölkt, stellenweise mit Schauern, auch Gewitter. Dann bekommen wir vor allem am Nachmittag einen trockenen Sonne-Wolke-Mix, am Abend vor allem im Bergland dann weiter Gewitter, bei 24 bis 28 Grad nicht mehr ganz so heiß. Montag teils sonnig, teils wolkig, teils nass, 21 bis 24 Grad, Dienstag und Mittwoch weiterhin wechselhaft.
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1: Guten Morgen. Ja, heute haben wir es erstmal mal stark bewölkt, stellenweise mit Schauern, auch Gewitter möglich. Der Nachmittag ein ganz freundlicher Sonne-Wolken-Mix. Am Abend, vor allem im Bergland, dann weitere Gewitter. Bei 24 bis 28 Grad ist es heute nicht mehr ganz so heiß. Montag teils sonnig, teils wolkig, teils nass, 21 bis 24 Grad. Und Dienstag und Mittwoch weiterhin wechselhaft.

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1: Guten Morgen. Ja, heute haben wir es erstmal mal stark bewölkt, stellenweise mit Schauern, auch Gewitter möglich. Der Nachmittag ein ganz freundlicher Sonne-Wolken-Mix. Am Abend, vor allem im Bergland, dann weitere Gewitter. Bei 24 bis 28 Grad ist es heute nicht mehr ganz so heiß. Montag teils sonnig, teils wolkig, teils nass, 21 bis 24 Grad. Und Dienstag und Mittwoch weiterhin wechselhaft.
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1: Mit Ingo Enke. Guten Morgen. Ein riesiger Waldbrand in Belgien steht nahe an der deutschen Grenze. Im Ort Monschau in NRW werden mögliche Evakuierungen vorbereitet. Die Einsatzkräfte äußerten sich in der Nacht aber optimistisch, dass die Flammen nicht auf bewohnte Gebiete treffen. Felder wurden vorsorglich gewässert. Nach den Sommerferien beginnt in Sachsen morgen wieder der Unterricht. Damit der Schulweg für die Kinder sicher ist, hat die Polizei verstärkte Kontrollen angekündigt. Bis zum 4. September achten die Beamten dabei auf die Einhaltung der Tempolimits vor Schulen. Ein Augenmerk liegt auch auf Elterntaxis. Außerdem achten die Polizisten auf die korrekte Sicherung der Kinder im Auto. Den neuen Weltrekord beim Schwimmen über 1500 Meter Freistil hält der 19-jährige Deutsche Johannes Liebmann. Er hat bei der Schwimm-EM in Paris seine zweite Goldmedaille gewonnen, mit 14 Minuten und knapp 27 Sekunden. Schneller war vorher niemand. Und bei der Leichtathletik-EM in Birmingham gab's deutsches Gold für Speerwerfer Julian Weber. Beim Chemnitzer FC hat Erzgebirge Aue in der Regionalliga die erste Saisonpleite kassiert. Die Veilchen unterlagen im Bezirksderby gestern mit 1:3. Stürmer Marcel Bär erzielte den einzigen Treffer für Aue.
2: War heute so eine Art Bonusspiel. Wichtiger ist es, was wir daraus machen. Wir haben noch viele Spiele vor der Brust. Wie eben angesprochen, das ist ein Lernprozess. Wir haben viele junge Spieler, die heute daraus lernen müssen. Und wir müssen uns Woche für Woche weiterentwickeln. Und heute war so eine Art Bonusspiel, aber dann soll es auch wieder nach vorne gehen.
1: Im Zoo Leipzig gibt es Nachwuchs bei den roten Pandas. Mutter Camilla hat Zwillinge bekommen. Die Kleinen haben ihre ersten Lebenswochen noch geschützt in einer Felshöhle und einer Holzkiste verbracht. Bald dürfen sie sich erstmals Besuchern zeigen. Der Zoo sucht jetzt passende Namen für die beiden possierlichen Katzenbären. Vorschläge können über die Zoo-Website eingereicht werden. Sie sollten möglichst einen Bezug zu ihrem Lebensraum am Himalaya und in China haben.
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3: Schönen guten Morgen. Der Wetterwechsel zum Sonntag. Es gibt viele Wolken zum Start in den Tag, auch gelegentlich Regen. Später wird es zum Teil trockener und die Sonne scheint. Höchstwerte zwischen 26 und 28 Grad. Der Wochenstart dann wechselhaft, mal Sonne, mal Wolken, etwas Wind und einige Schauer. Höchstwerte nur zwischen 19 und 24 Grad.
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3: A9 Leipzig Richtung Berlin am Schkeuditzer Kreuz. Achtung, ein Unfall mit mehreren Fahrzeugen. Die rechte Spur und die Standspur sind blockiert. Auch auf der A14 Dresden Richtung Leipzig in Höhe Döbeln Nord. Ein Unfall mit mehreren Fahrzeugen. Personen sind hier an der Fahrbahn. Die linke Spur ist blockiert. Und im weiteren Verlauf zwischen Mutschen und Grimma liegen Fahrzeugteile auf der Fahrbahn.
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5: Guten Morgen allerseits. Ja, bevor wir uns jetzt hier reintanzen in den Sonntag mit Andreas Gavalier und Hula Paloo, gibt's erstmal die Saragossa Band.

Dave Stewart und Candy Dava. Hier ist Antenne Sachsen, 70er, 80er und die schönsten Schlager. Wunderschönen guten Morgen. Kommen Sie gut rein in den letzten freien Tag. Ja, den genießen wir heute noch, bevor die Schule dann wieder losgeht und es ernst wird. Hier gibt's jetzt bei uns Amanda Lear mit Follow Me. Guten Morgen.

My Breath Away von Berlin ist bekannt aus dem Film Blockbuster Top Gun, wurde ein weltweiter Nummer 1 Hit, der 87 mit dem Oscar und dem Golden Globe für den besten Filmsong ausgezeichnet wurde. Aber man muss ja sagen, an dem gigantischen Erfolg ist die Band ja auch zerbrochen. Der Bassist und Bandgründer John Crawford lehnte den Song ja ab, der nicht von der Band selbst geschrieben worden war und nicht zu dem gewohnten Stil passte. Und durch diese internen Spannungen gab es dann 1987 die Trennung der Gruppe. Spannungen gab es ja auch bei Karat zwischendurch, aber die Band ist unterwegs, sie sind fest zusammen. Es gibt ja seit ein paar Jahren zwei neue Bandmitglieder und hier sind sie. Karat mit Jede Stunde bei Antenne Sachsen. Guten Morgen.

0: Morgen, das Wichtigste an diesem Sonntagmorgen gibt's jetzt zusammengepackt in den Antenne Sachs News und danach geht's hier weiter mit Kinks, mit Rose Lawrence und mit Andy Borg und Adios Amor. Bis gleich.
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5: Mit Ingo Enke. Guten Morgen. Die Energiekosten belasten Haushalte in Ostdeutschland auch weiter stärker als die im Westen. Das zeigt eine Auswertung des Vergleichsportals Verivox. Kaufkraftbereinigt lägen die Ausgaben für Wärme, Strom und Kraftstoff im Osten im Schnitt 16% höher. Zwischen Sächsischem Landtag und Augustusbrücke präsentieren sich in Dresden auch heute nochmal viele Einsatzkräfte auf der Blaulichtmeile. Die Schau ist seit Jahren ein fester Programmpunkt beim Dresdner Stadtfest. Sie zieht große und kleine Besucher an. Stadtfestorganisator Frank Schröder.
6: Die Bundeswehr, DAK, Kampfmittelbeseitigungsdienst, THW, die Polizei. Aber wir haben auch in diesem Jahr den Veteranenclub mit dabei und die Verkehrswacht. Aus meiner Sicht mit ganz tollen Angeboten. Man kann mal sich in einen Aufprallsimulator setzen, in einen Überschlagsimulator mal testen.
5: Sächsische Sportvereine können sich ab morgen wieder um finanzielle Unterstützung bewerben. Die Initiative VNG bewegt deinen Verein geht in die zweite Runde. Sie fördert Projekte im Breiten- und Hobbysport mit jeweils 500 Euro. Etwa für neue Trainingsausrüstung, bessere Bedingungen oder Sportveranstaltungen. Bewerben können sich Vereine aus ganz Sachsen in den nächsten 8 Wochen online bei VNG. Der erst 19 Jahre alte Johannes Liebmann ist bei der Schwimm-EM in Paris sensationell zu Gold über 1500 Meter Freistil geschwommen. Dabei hat er mal eben den Weltrekord geknackt. Bei der Leichtathletik-EM in Birmingham hat Speerwerfer Julian Weber Gold geholt. Silber ging an Nick Thum. Und die Männerstaffel über 4x100 Meter durfte über Silber jubeln. Der Chemnitzer FC bleibt in der Regionalliga weiter ungeschlagen. Die Himmelblauen haben gestern zu Hause das Bezirksderby gegen Erzgebirge Aue mit 3:1 gewonnen. Für Chemnitz trafen zweimal Tim Baumgart und Maximilian Fässer in der Nachspielzeit. CFC-Sportdirektor Chris Löwe sagte uns nach dem Spiel:
7: Wir freuen uns natürlich logischerweise über den Saisonstart. 13 Punkte von möglichen 15 ist schon ziemlich gut. Jetzt gilt es einfach, diese Welle so lange wie möglich zu reiten.
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0: Schönen guten Morgen. Der Wetterwechsel zum Sonntag. Es gibt viele Wolken zum Start in den Tag, auch gelegentlich Regen. Später wird es zum Teil trockener und die Sonne scheint. Höchstwerte zwischen 26 und 28 Grad. Der Wochenstart dann wechselhaft, mal Sonne, mal Wolken, etwas Wind und einige Schauer. Höchstwerte nur zwischen 19 und 24 Grad.
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0: Achtung, A9 Leipzig Richtung Berlin am Schkeuditzer Kreuz. Ein Unfall mit mehreren Fahrzeugen. Standspur und rechte Spur sind blockiert. Ebenso auf der A14 Dresden Richtung Leipzig in Höhe Döbel Nord und A14 weiter zwischen Mutschen und Grimma eventuell noch Fahrzeugteile auf der Fahrbahn.
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0: Guten Morgen allerseits. Wir genießen die Ruhe vorm Sturm. Kommen Sie gut in den Sonntag jetzt mit Andy Borg und Adios Amor und danach geht's weiter mit Rose Lauren.

Kinks und Lola, hier ist Antenne Sachsen, 70er, 80er und die schönsten Schlager. Wunderschönen guten Morgen, schönen Start in den Sonntag. Am 6. September sind Wahlen in Sachsen-Anhalt und vielleicht haben Sie ja schon mal den Wahl-O-Mat befragt. Jetzt gibt's eine Alternative aus Sachsen, ein neuer Wahl-O-Mat sozusagen. Wissenschaftler der TU Chemnitz haben die App Party Check, aus dem Englischen übersetzt Party Test, entwickelt. Damit kann man sich halt zum Beispiel zur Landtagswahl in Sachsen-Anhalt informieren, welche Partei am besten zu einem passen könnte. Dazu muss man 18 Fragen beantworten. Im Unterschied zum Wahl-O-Mat werden die Antworten aber nicht mit den Programmen der Parteien verglichen. Party Check nutzt vielmehr die Einschätzungen von 50 Politikwissenschaftlern dazu, eine Wahlempfehlung abzugeben. Kann man sich ja mal reinklicken. Jetzt schönes Reinkommen in den Sonntag hier ganz entspannt mit Tony Carey. Antenne Sachsen hier, hi.

0: Guten Morgen, wir machen hier gleich weiter mit Gitte Henning und mit Jimmy Cliff. Bis gleich.
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Das ist unsere Wachwertmucke für Sie von Bugs Fitz. Hier ist Antenne Sachsen, 70er, 80er und die schönsten Schlager. Wir können ja schon mal üben, den herabschauenden Hund. Gleich geht's los. Ab 9 ist Yoga angesagt im Alaun-Park in Dresden. Vinyasa-Yoga, also fließende Bewegungen. Wir können uns ja schon mal drauf einstellen. Es gibt jetzt hier bei uns Purple Schulz mit Du hast mir gerade noch gefehlt. Guten Morgen.

0: So, ich hoffe, der Weg zwischen Küche und Frühstückstisch ist gut freigeräumt. Den brauchen wir gleich, wenn wir tanzenderweise die Marmelade rüberbringen mit John Travolta und Olivia Newton-John. Hier ist Antenne Sachsen, bis gleich.
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6: Mit Ingo Enke. Guten Morgen. Das Niedrigwasser in Rhein, Donau und Elbe könnte dazu führen, dass die Bahn wieder alte Güterwaggons auf die Schiene bringt. DB Cargo will sie reaktivieren, um ausfallende Schiffstransporte zu kompensieren. Das meldet die Rheinische Post. Thomas Bremser berichtet.
7: 900 Güterwagen könnte die Bahn mobilisieren, das entspräche einer Ladung von 200 Schiffen. Die können derzeit kaum noch Ladung transportieren, weil zu wenig Wasser in den Flüssen ist. Darum will Verkehrsminister Bilger Schiffsfracht auf Schienen und Straßen verlagern. Einige Bundesländer haben deshalb schon das Lkw-Verbot an Sonntagen gelockert.
6: Nach den Sommerferien beginnt in Sachsen morgen wieder der Unterricht. Damit der Schulweg für die Kinder sicher ist, hat die Polizei verstärkte Kontrollen angekündigt. Bis zum 4. September achten die Beamten dabei auf die Einhaltung der Tempolimits vor Schulen. Ein Augenmerk liegt auch auf Elterntaxis. Außerdem achten die Polizisten auf die korrekte Sicherung der Kinder im Auto. Den neuen Weltrekord beim Schwimmen über 1500 Meter Freistil hält der 19-jährige Deutsche Johannes Liebmann. Er hat bei der Schwimm-EM in Paris seine zweite Goldmedaille gewonnen. Mit 14 Minuten und knapp 27 Sekunden. Schneller war vorher niemand. Und bei der Leichtathletik-EM in Birmingham gab's deutsches Gold für Speerwerfer Julian Weber. Beim Chemnitzer FC hat Erzgebirge Aue in der Regionalliga die erste Saisonpleite kassiert. Die Veilchen unterlagen im Bezirksderby gestern mit 1:3. Stürmer Marcel Bär erzielte den einzigen Treffer für Aue.
8: War heute so eine Art Bonusspiel. Wichtiger ist es, was wir daraus machen. Wir haben noch viele Spiele vor der Brust. Wie eben angesprochen, es ist ein Lernprozess. Wir haben viele junge Spieler, die heute daraus lernen müssen. Und wir müssen uns Woche für Woche weiterentwickeln. Und heute war so eine Art Bonusspiel, aber dann soll es auch wieder nach vorne gehen.
6: Im Zoo Leipzig gibt es Nachwuchs bei den roten Pandas. Mutter Camilla hat Zwillinge bekommen. Die Kleinen haben ihre ersten Lebenswochen noch geschützt, in einer Felshöhle und einer Holzkiste verbracht. Bald dürfen sie sich erstmals Besuchern zeigen. Der Zoo sucht jetzt passende Namen für die beiden possierlichen Katzenbären.
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0: Guten Morgen. Heute verbreitet viele Wolken und teils kräftige Schauer aus Richtung Nordwesten breiten die sich einmal aus. Es sind örtlich auch Gewitter möglich. Ab der zweiten Tageshälfte wird es dann wieder trockener, freundlicher und die Sonne schafft es nochmal auf 26, 27 Grad maximal. Morgen dann 19 bis 24 Grad die Höchstwerte. Es gibt Sonne und Wolken und einige Schauer im Wechsel.
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0: A9 Leipzig Richtung Berlin am Schkeuditzer Kreuz. Hier noch der Unfall mit mehreren Fahrzeugen. Die rechte und Standspur sind blockiert. Es läuft auf der A14 Dresden Richtung Leipzig auch die Unfallaufnahme in Höhe Döbel Nord. Und A38 Halle Richtung Leipzig. Vorsicht bitte zwischen Rastplatz Fuchsaue Ost und Leipzig Südwest. Hier hat es einen Unfall gegeben. Das Ganze womöglich noch ungesichert. Ladung ist verloren gegangen. Ein Fahrrad liegt dort und eine Spur ist nur frei. Achtung!
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0: Guten Morgen, kommen Sie gut rein in den Sonntag. Schön, dass Sie bei uns sind. Gleich mit Matthias Reim und einem riesen Halleluja. Und jetzt mit John Travolta und Olivia Newton-John.

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Das sind Smoky hier auf Antenne Sachsen. Wunderschönen guten Morgen. Eine ganz tolle sportliche Aktion gibt's heute in Schellerhau. Der dritte Schellerhauer Sonnenstrahl-Spendenlauf für krebskranke Kinder und Jugendliche und die Familien, für Menschen, deren Alltag sich durch diese Diagnose verändert. Und man muss kein Läufer sein, keine Bestzeit schaffen, muss nicht besonders sportlich sein, einfach nur mitmachen. Eine Runde laufen oder walken mit den Kids, mit Freunden, mit der Familie oder einfach allein. Denn jeder Schritt, jede Startgebühr und jede Spende hilft dabei, diese wichtige Arbeit des Sonnenstrahl e.V. Förderkreis für krebskranke Kinder und Jugendliche und deren Familien zu unterstützen. 10 Uhr geht's los, bis 9.30 Uhr kann man sich noch anmelden. Tolle Aktion, vielen lieben Dank auch von uns. Und hier jetzt gibt's auf die Ohren F.R. David mit Words. Antenne Sachsen hier, hi.

0: Hier ist Antenne Sachsen. Wir wünschen einen wunderschönen guten Morgen. Haben Sie schon übers Mittagessen nachgedacht, was es gibt, wenn es Kartoffeln geben sollte und die schon ein bisschen länger liegen und am Keimen sind, haben wir jetzt gleich für Sie die Faustregel. Ab wie viel Keimen kann man die Kartoffeln nicht mehr essen, weil sie giftig ist? Das hören wir hier gleich bei uns.
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2: Kaum einer von uns hat seine Kartoffeln ja noch im dunklen Kartoffelkeller. Und so ist es eben auch schnell mal passiert, dass die Kartoffeln keimen. Bis wann kann ich die dann aber noch essen? Die kleinen Knospen entwickeln Gift, das sogenannte Solanin. Und je schrumpeliger und weicher die Knollen sind und je mehr Keime es sind, umso giftiger ist die alte Knolle. Ein, zwei Keime, das ist jetzt nicht so wild, ist die Konzentration aber höher, dann drohen Kopfschmerzen, Magen-Darm-Probleme und sogar Atemnot. Doch es gibt eine Faustregel, wann die Schrumpelkartoffel spätestens in den Müll gehört. Bei kleinen Kartoffeln sollten es nicht mehr als 3 bis 5 Keime sein, bei Knollen, die so groß wie eine Hand sind, nicht mehr als 4 bis 8.
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Dies ist Gordon Mackenzies Lied. Sein Lied von Albany, dem stolzen Schloss seines Clans, das er eines Tages für immer verlieren sollte.

0: Das Wichtigste an diesem Sonntagmorgen für Sie kompakt zusammengepackt in den Antenne Sachsen News. Und danach geht's hier weiter mit 70ern, 80ern, den schönsten Schlagern, unter anderem Howard Carpendale. Bis gleich.
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5: Mit Ingo Enke, guten Tag. In Sachsen herrscht momentan, je nach Landkreis, nur eine mittlere oder geringe Waldbrandgefahr. Anders sieht es dagegen in Nordrhein-Westfalen aus. Helen Martin fasst zusammen.
6: Gute Nachrichten aus Hüttgenwald in NRW. Da hat sich die Waldbrandlage entspannt. Am Abend konnten die Einwohner des Ortsteils Gai in ihre Häuser zurück. Anders schaut's dagegen in Monschau aus, das ebenfalls in NRW und vor allem direkt an der belgischen Grenze liegt. In Belgien breitet sich nämlich ein Waldbrand immer weiter aus. Die Stadt Monschau hat den Bewohnern von mehreren Ortsteilen empfohlen, schon mal vorsichtshalber ihre Häuser zu verlassen.
5: Die Energiekosten belasten Haushalte in Ostdeutschland auch weiter stärker als die im Westen. Das zeigt eine Auswertung des Vergleichsportals Verivox. Kaufkraftbereinigt lägen die Ausgaben für Wärme, Strom und Kraftstoff im Osten im Schnitt 16% höher. Sächsische Sportvereine können sich ab morgen wieder um finanzielle Unterstützung bewerben. Die Initiative VNG bewegt deinen Verein geht in die zweite Runde. Sie fördert Projekte im Breiten- und Hobbysport mit jeweils 500 Euro. Etwa für neue Trainingsausrüstung, bessere Bedingungen oder Sportveranstaltungen. Bewerben können sich Vereine aus ganz Sachsen in den nächsten 8 Wochen online bei VNG. Der erst 19 Jahre alte Johannes Liebmann ist bei der Schwimm-EM in Paris sensationell zu Gold über 1500 Meter Freistil geschwommen. Dabei hat er mal eben den Weltrekord geknackt. Bei der Leichtathletik-EM in Birmingham hat Speerwerfer Julian Weber Gold geholt. Silber ging an Nick Thum. Und die Männerstaffel über 4x100 Meter durfte über Silber jubeln. Der Chemnitzer FC bleibt in der Regionalliga weiter ungeschlagen. Die Himmelblauen haben gestern zu Hause das Bezirksderby gegen Erzgebirge Aue mit 3:1 gewonnen. Für Chemnitz trafen zweimal Tim Baumgart und Maximilian Fässer in der Nachspielzeit. CFC-Sportdirektor Chris Löwe sagte uns nach dem Spiel:
7: Da freuen wir uns natürlich logischerweise über den Saisonstart. 13 Punkte von möglichen 15 ist schon ziemlich gut. Jetzt gilt es einfach, diese Welle so lange wie möglich zu reiten.
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8: Guten Morgen. Heute verbreitet viele Wolken und teils kräftige Schauer aus Richtung Nordwesten breiten die sich einmal aus. Es sind örtlich auch Gewitter möglich. Ab der zweiten Tageshälfte wird es dann wieder trockener, freundlicher und die Sonne schafft es nochmal auf 26, 27 Grad maximal. Morgen dann 19 bis 24 Grad die Höchstwerte. Es gibt Sonne und Wolken und einige Schauer im Wechsel.
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8: A9 Leipzig Richtung Berlin am Schkeuditzer Kreuz. Hier noch der Unfall mit mehreren Fahrzeugen. Die rechte und Standspur sind blockiert. Es läuft auf der A14 Dresden Richtung Leipzig auch die Unfallaufnahme in Höhe Döbeln-Nord. Und A38 Halle Richtung Leipzig. Vorsicht bitte zwischen Rastplatz Fuchsaue Ost und Leipzig Südwest. Hier hat es einen Unfall gegeben. Das Ganze womöglich noch ungesichert. Ladung ist verloren gegangen. Ein Fahrrad liegt dort und eine Spur ist nur frei. Achtung!
4: 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Hier ist Lydia Ernst.
0: Guten Morgen, schönen Vormittag hier mit uns. Einen wunderschönen Sonntag wünschen wir hier jetzt mit den Pet Shop Boys und mit Howard Carpendale.

Alle aber jetzt kriegen sie hier bei uns auf die Ohren. Wunderschönen guten Morgen. Antenne Sachsen hier, 70er, 80er und die schönsten Schlager. Es wird ein nicht ganz so heißer Tag und dann starten wir ja auch in eine etwas frischere Woche mit um die 20 Grad morgen. Aber jetzt gibt's hier erstmal Sommermusik von Don Henley, The Boys of Summer. Hier ist Antenne Sachsen. Hi.

0: wunderschönen Sonntagvormittag wünschen wir. Es gibt hier gleich eine wunderschöne deutsche Nummer von Juliane Werding, vielleicht irgendwann, und vorher noch die Manfred Manns Earth Band.
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Geil, hier ist Antenne Sachsen und jetzt Roland Kaiser, der die Elbwiesen wieder gerockt hat in Dresden bei den Filmnächten am Elbufer. Roland Kaiser mit Freunde bleiben.

Mit den Beatles durch den Sonntagvormittag. Hier ist Antenne Sachsen. Morgen geht's wieder los. Die 6 Wochen Sommerferien waren hoffentlich vollgepackt mit Abenteuern und genug chilligen Momenten. Für alle ABC-Schützen und auch für alle anderen Kids gibt's heute die ABC-Fete ab 14 Uhr auf dem Marktplatz Heidenau. Es gibt neben einem Zuckertütenstand verschiedene Spiel- und Bastelangebote, unter anderem auch eine Hüpfburg, ein Kletterberg, eine Torschusswand. Also es gibt auch einen Tischkicker und vieles mehr. Da wünschen wir ganz viel Spaß und reißen jetzt schon mal die Hände nach oben mit Ottawa an. Hands up hier bei Antenne.

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4: Mit Ingo Enke. Guten Tag. Letzte Nacht ist in unmittelbarer Nähe vom Stausee Oberwald in Hohenstein-Ernsthal ein Feuer ausgebrochen. Michael Daub berichtet.
5: Kurz vor 1 Uhr wurden die Einsatzkräfte alarmiert. Als die Feuerwehr eintraf, schlugen die Flammen in dem Waldstück bereits mehrere Meter hoch zwischen den Bäumen. Nach Informationen unseres Reporters vor Ort war die Wehr aus Hohenstein-Ernsthal mit 12 Kameraden und 3 Tanklöschfahrzeugen im Einsatz und konnte eine Ausbreitung des Feuers verhindern.
4: Weil sich in Belgien ein großer Waldbrand ausbreitet, spitzt sich die Lage im grenznahen Monschau in NRW zu. Das Feuer sei nur noch etwa 3 Kilometer von der deutschen Grenze entfernt, heißt es von der Stadt. Mehr von Dirk Zeitler.
6: Die Stadt bittet die Bewohner einiger Ortsteile darum, sich auf eine mögliche Evakuierung vorzubereiten. Vorsorglich würden Löschmaßnahmen vorbereitet, damit im Falle eines Überspringens des Feuers auf deutsches Gebiet unmittelbar mit den Löscharbeiten begonnen werden kann.
4: Nach dem tödlichen Hubschrauberabsturz in Neudorf im Erzgebirge laufen weiter Ermittlungen zur Ursache. Laut Polizei werden Ergebnisse erst in einigen Tagen erwartet. Bei dem Unglück am Freitag war der 29-jährige Pilot ums Leben gekommen. Er war unterwegs, um den Waldboden zu kalken. Nach dem Aufprall fing der Helikopter Feuer. Die Feuerwehr konnte ein Übergreifen der Flammen auf den Wald verhindern. Die SPD-Minister in der Bundesregierung machen Druck auf die Union. Wie der Spiegel berichtet, schlagen sie ein Aktionsprogramm gegen Hitze vor. Dabei geht es um einen nationalen Hitzeplan, Änderungen im Bauplanungsrecht und den Schutz von Arbeitnehmern vor der Hitze. Die SPD-Minister wollen, dass der Klimaanpassungsschutz noch in dieser Wahlperiode ins Grundgesetz kommt. Das haben CDU-Politiker diese Woche noch abgelehnt. Für Dynamo Dresden steht heute Nachmittag das erste Heimspiel der neuen Zweitligasaison an. Mit Darmstadt 98 kommt ein körperlich starker Gegner nach Dresden, so Dynamo-Trainer Thomas Stamm.
7: Eine unglaubliche Wucht, was Körpergröße, was Intensität auch anbelangt. Haben natürlich ein paar Veränderungen, gerade in der Offensive jetzt, was die Sommertransferperiode anbelangt. Finde aber auch, dass sie sich gut verstärkt haben.
4: Anstoß ist um 13.30 Uhr.
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8: Guten Morgen. Heute verbreitet viele Wolken und teils kräftige Schauer aus Richtung Nordwesten breiten die sich einmal aus. Es sind örtlich auch Gewitter möglich. Ab der zweiten Tageshälfte wird es dann wieder trockener, freundlicher und die Sonne schafft es nochmal auf 26, 27 Grad maximal. Morgen dann 19 bis 24 Grad die Höchstwerte. Es gibt Sonne und Wolken und einige Schauer im Wechsel.
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8: A13 Dresden Richtung Berlin, zwischen Großrieschen und Karlau derzeit 5 Kilometer Stau. Ansonsten läuft es störungsfrei und es blitzt in Dresden. Rottwerndorfer Straße Richtung Pirna, Reichenbachstraße stadtauswärts und in Leipzig Wodanstraße Richtung Heiterblick in der 30er-Zone.
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10: Wunderschönen Sonntag wünschen wir Ihnen. Für alle, die in Italien im Urlaub waren, im Sommerurlaub, haben wir jetzt eine kleine Erinnerung von

Susan Ray ist das. Hier ist Antenne Sachsen. Wir spielen für Sie 70er, 80er und die schönsten Schlager. Und ich weiß, heute ist so ein bisschen so ein Tag, eigentlich Sonntag, schöner Tag, aber eigentlich halt auch der Tag, bevor es wieder in die Schule geht und der Ernst des Lebens sozusagen wieder beginnt. Aber davon lassen wir uns jetzt nicht beirren. Wir spielen Laidback mit Sunshine Reggae. Genießen den Sonntag nochmal in vollen Zügen. Hier mit uns Antenne Sachsen. Schön, dass Sie bei uns sind.

0: Antenne Sachsen hier. Schönen Sonntag gleich damit.
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0: Das spielen wir gleich für Sie, hier bei uns.
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ein Mega-80er von Peter Schilling. Hier ist Antenne Sachsen. Es ist der letzte Tag heute beim Weinfest in Chemnitz mit der neu umgestalteten Lounge auf dem Jakobikirchplatz mit einem Cocktailtruck und natürlich vielen netten Getränken. Und auch beim Dresdner Stadtfest wird heute noch gefeiert bis in die späten Abendstunden mit Cora heute noch auf dem Altmarkt und Niki Schubert. Und gleich, kurz nach 12, startet das Ensemble vom Klassentreffen auf der Bühne vom Boulevardtheater Dresden auf dem Neumarkt direkt an der wunderschönen Frauenkirche. Und da wird sicherlich auch wieder viel getanzt und das machen wir jetzt auch. Wir tanzen uns warm mit Kaoma und Lambada.

0: Wir sind die mit 70ern, 80ern und den schönsten Schlagern. Antenne Sachsen, wunderschöne Mittagszeit für Sie. Gleich geht's hier weiter mit Udo Jürgens und dem ehrenwerten Haus. Davor noch das News-Update in den Antenne Sachsen News.
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3: Mit Ingo Enke. Guten Tag. Rund 400 Polizisten waren beim Bezirksderby Chemnitzer FC Erzgebirge Aue im Einsatz. Unterstützung bekam die Chemnitzer Polizei dabei gestern Nachmittag von der sächsischen Bereitschaftspolizei sowie von Kollegen aus Thüringen und Sachsen-Anhalt.
4: Beim genehmigten Chemnitzer Fanmarsch und auch während des Spiels wurde Pyrotechnik abgebrannt. Die Polizei leitete deswegen mehrere Ermittlungsverfahren ein und auch unter anderem wegen Sachbeschädigung und Beleidigung. Nach Spielende überfielen CFC-Anhänger Aue-Fans am Thomas-Mann-Platz und stahlen ihnen unter Androhung von Gewalt einen Wimpel sowie drei T-Shirts. Zwei Tatverdächtige konnten festgenommen werden. Sandra Petzold, Nachrichtenredaktion.
3: Die neue Kanzleramtschefin Nina Warken will die Geheimdienstreform schnell voranbringen. Der Bild am Sonntag erklärte die CDU-Politikerin, durch die neuen Befugnisse der Geheimdienste werde es mehr Sicherheit im Land geben. Die Reform sieht zum Beispiel vor, dass Verfassungsschutz und Bundesnachrichtendienst künftig Sabotageakte oder Hackerangriffe aktiv durch Gegenangriffe bekämpfen dürfen. Die Lage beim Waldbrand bei Plauen hat sich deutlich entspannt. Wie die Stadt heute mitteilte, wurden keine neuen Brandherde entdeckt. Letzte Glutnester wurden erfolgreich mit Drohnenunterstützung gelöscht. Man werde jetzt weiter beobachten, um ein erneutes Aufflammen zu verhindern. Das Wetter spiele den Brandbekämpfern dabei in die Karten. Seit dem Morgen regnet es vor Ort. Der deutsche Amanal Petros ist erstmals Marathon-Europameister. Der 31-Jährige gewann heute in Birmingham das Rennen über 42,195 Kilometer mit einem Meisterschaftsrekord von 2 Stunden, 9 Minuten und 11 Sekunden. Petros siegte überlegen nach einem fast 20 Kilometer langen Sololauf vor dem Italiener Pietro Riva und Gasau Ayale aus Israel. Dynamo Dresden spielt heute Nachmittag gegen den SV Darmstadt. Die SGD kann auf den K-Block zurückgreifen, nachdem die DFB-Sperre zunächst ausgesetzt wurde. Dynamos Mittelfeldspieler Nikolai Rapp.
5: Das soll uns natürlich enorm Kraft geben. Wir brauchen die Fans von den Rängen am Wochenende und dann versuchen wir das Spiel mit 3 Punkten zu beenden.
3: Anstoß ist um 13.30 Uhr.
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6: Östlich der Elbe sind die Regenwolken noch unterwegs. Ansonsten ein Mix aus Sonne und teils dichteren Wolken, nur einzelne Tropfen. Am Abend sind dann vereinzelt Gewitter möglich. 25 Grad bis 28 sind maximal drin. In der Nacht 17 bis 13 Grad. Es ziehen Regen- und Gewitterschauer durch. Morgen ähnlich wechselhaft zum Start in die neue Woche. 19 bis 24 Grad. Und so geht's auch bis zur Wochenmitte weiter.
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6: A13 Dresden Richtung Berlin zwischen Großrieschen und Karlau derzeit 5 Kilometer Stau. Ansonsten läuft es störungsfrei und es blitzt in Dresden. Rottwerndorfer Straße Richtung Pirna, Reichenbachstraße stadtauswärts und in Leipzig Wodanstraße Richtung Heiterblick in der 30er-Zone.
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0: Rein geht's in die Mittagszeit hier mit uns. Wir sind froh, dass Sie bei uns sind. Wunderschönen Sonntag allerseits jetzt mit Udo Jürgens und dem

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wunderbaren Sonntag wünschen wir. Aus den 70ern geht's jetzt in die 80er mit George Harrison und Get My Mindset on You. Und danach geht's weiter mit Andrea Berg. 70er, 80er und die schönsten Schlager bei uns, Antenne Sachsen.

0: Wunderbaren Sonntag für Sie. Gleich haben wir hier einen Künstler, der hat sich über die Jahre sehr verändert. Nicht nur das Äußerliche, sondern auch die Stimme ist kaum wiederzuerkennen. Damals schon echt klar und jungenhaft in den 80ern, mittlerweile sehr rauchig. Nino De Angelo gibt's gleich mit Jenseits von Eden und davor noch Scott McKenzie.
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Unverkennbare Stimme von Robin Gibb. Antenne Sachsen hier, wir wünschen wunderschönen Sonntag. Und jetzt kommt hier alles zusammen, was wir brauchen. Vielschichtiger Satzgesang, opulente Synthesizer-Arrangements und die markante Stimme von Frontmann Stefan Zauner. Hier ist die Münchner Freiheit mit Liebe auf den ersten Blick. Hier ist Antenne Sachsen. Hi.

0: Alles Wichtige an diesem Mittag gibt's jetzt in den Antenne Sachs News und danach geht's hier weiter mit Jason Donovan, mit Wolfgang Petri und Cloud, 70er, 80er und die schönsten Schlager bei uns.
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4: Mit Stella Stürmer einen schönen guten Tag. Im Osten von Ungarn ist ein polnischer Reisebus verunglückt. 12 Menschen sind dabei ums Leben gekommen. Die Einzelheiten dazu von Helen Martin.
5: Laut dem Rettungsdienst wurden außerdem 47 Menschen verletzt, 10 von ihnen schwer. Wie die Polizei mitgeteilt hat, war der Bus auf einer Autobahn etwa 140 Kilometer östlich von Budapest von der Fahrbahn abgekommen und in den Straßengraben gestürzt. Offenbar war der Fahrer am Lenkrad eingeschlafen, er wurde festgenommen.
4: Bei Motorradunfällen im Erzgebirge hat es mehrere Verletzte gegeben. In Schönheide verunglückte gestern Nachmittag ein 69-jähriger Motorradfahrer schwer, als er in einer Kurve stürzte und einen Abhang hinuntergeschleudert wurde. Am späten Nachmittag dann musste in Neuhausen ein 16-jähriger Simson-Fahrer einem entgegenkommenden Motorradfahrer ausweichen. Der Junge prallte gegen ein Verkehrsschild und verletzte sich leicht. Die Polizei sucht jetzt Zeugen, die Hinweise zum flüchtigen Motorradfahrer geben können. Gute Nachrichten aus Monschau an der belgischen Grenze. Die Feuerwehr dort fährt ihren Einsatz zurück, weil sich die Waldbrandlage entspannt hat. In Belgien brennt ein Waldstück extrem nah an der Grenze zu NRW, wo auch Monschau liegt. Die Stadt hatte deshalb tausende Bewohnerinnen und Bewohner dazu aufgerufen, sich auf eine Evakuierung einzustellen. Diese Warnung soll bald aufgehoben werden. Seit der Nacht habe sich die Feuerfront nämlich nicht weiter auf Monschau zubewegt, heißt es. Nach den Sommerferien beginnt in Sachsen morgen wieder der Unterricht. Damit der Schulweg für die Kinder sicher ist, hat die Polizei verstärkte Kontrollen angekündigt. Bis zum 4. September achten die Beamten dabei auf die Einhaltung der Tempolimits vor Schulen. Ein Augenmerk liegt auch auf Elterntaxis. Außerdem achten die Polizisten auf die korrekte Sicherung der Kinder im Auto. Für Dynamo steht am frühen Nachmittag das erste Heimspiel der neuen Zweitligasaison an. Mit Darmstadt 98 kommt ein körperlich starker Gegner nach Dresden, so Trainer Thomas Stamm.
6: Eine unglaubliche Wucht, was Körpergröße, was Intensität auch anbelangt. Haben natürlich ein paar Veränderungen, gerade in der Offensive jetzt, was die Sommertransferperiode anbelangt. Finde aber auch, dass sie sich gut verstärkt haben. Ja, und dann gerade bei Standardsituationen, was grundsätzlich ein Thema ist, wenn man jetzt die letzten Gegentore mit Vorbereitung und Liga-Start nimmt, ja, wird es uns alles abverlangen.
4: 31.000 Zuschauer werden im Rudolf-Habich-Stadion erwartet. Anstoß ist gleich um 13.30 Uhr.
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7: Einige Wolken, aber auch Sonnenschein. Ab dem Abend sind vor allem im Süden Sachsens einzelne Gewitter möglich. Die Temperaturen zwischen 25 und 28 Grad. In der Nacht dann auch Regen und Gewitter, zum Teil unwetterartig, mit Starkregen, Hagel und Sturmböen. Temperaturen gehen auf 17 bis 13 Grad runter. Und der Wochenstart wird wechselhaft. Sonne, Wolken, Regen, weitere Gewitter auch unterwegs maximal. 19 bis 24 Grad.
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7: Achtung bitte auf der A4 Dresden Richtung Chemnitz. Ein Unfall zwischen Dresden-Altstadt und Wilsdruf. Rechte und mittlere Spur sind blockiert, dadurch 5 Kilometer Stau. A17 Dresden Richtung Prag. Stau zwischen dem Dreieck Dresden-West und Dresden-Gorbitz. Und A72 Zwickau Richtung Chemnitz. 3 Kilometer anstehen zwischen Chemnitz-Süd und dem Kreuz Chemnitz. Es wird geblitzt auf der B2 in Krostitz an der Gemeinde. Oschatz Richtung Riesa in Lonnewitz und Dresden-Reichenbachstraße stadtauswärts.
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0: Schöne, entspannte Mittagszeit wünschen wir Ihnen. Wunderschönen Sonntag. Jetzt mit Wolfgang Petri gleich. Du bist ein Wunder und wir starten mit Cloud.

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Jason Donovan, hier ist Antenne Sachsen. Fans hatten gehofft, sie würden Bonnie Tyler in diesem Jahr wieder live erleben, aber sie erlitt ja einen Darmdurchbruch, es folgte eine Not-OP, Bonnie Tyler befand sich zeitweise im künstlichen Koma und trotz zwischenzeitlicher Stabilisierung und leichter Verbesserung ist sie dann am 8. Juli leider an den Folgen der Erkrankung gestorben. Was bleibt, sind ihre Songs. 1978 landete Bonnie Tyler mit It's a Heartache einen Welthit. Und den gibt's jetzt bei uns hier bei Antenne Sachsen. Schönen Sonntag. 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

0: feinen Sonntag für Sie. Sind Sie gerade am Kartoffeln schälen? Dann drauf achten, treibt die Kartoffel schon aus. Wir haben gleich eine Faustregel, ab wann die Kartoffel unbedingt weg muss. Gleich bei uns.
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2: Kaum einer von uns hat seine Kartoffeln ja noch im dunklen Kartoffelkeller. Und so ist es eben auch schnell mal passiert, dass die Kartoffeln keimen. Bis wann kann ich die dann aber noch essen? Die kleinen Knospen entwickeln Gift, das sogenannte Solanin. Und je schrumpfiger und weicher die Knollen sind und je mehr Keime es sind, umso giftiger ist die alte Knolle. Ein, zwei Keime, das ist jetzt nicht so wild, ist die Konzentration aber höher, dann drohen Kopfschmerzen, Magen-Darm-Probleme und sogar Atemnot. Doch es gibt eine Faustregel, wann die Schrumpelkartoffel spätestens in den Müll gehört. Bei kleinen Kartoffeln sollten es nicht mehr als 3 bis 5 Keime sein, bei Knollen, die so groß wie eine Hand sind, nicht mehr als 4 bis 8.
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2: Mit Stella Stürmer einen schönen guten Tag. Wer in Ostdeutschland wohnt, zahlt für Energie deutlich mehr als in Westdeutschland. Laut des Vergleichsportals Verivox zahlen ostdeutsche Haushalte kaufkraftbedingt für Wärme, Strom und Kraftstoffe rund 2.970 Euro, 16% mehr als in den alten Bundesländern, wo sich die Kosten im Schnitt auf 2.550 Euro belaufen. Die größten Unterschiede gibt es bei den Heiz- und Tankkosten. Die Ukraine hat Russland erneut mit Drohnen angegriffen. Der Bürgermeister der Hauptstadt Moskau spricht von einer der größten Angriffswellen aus Kiew. Der Großteil der rund 600 Drohnen wurde abgewehrt oder zerstört. Ulf Mauder berichtet aus Moskau.
3: Es gibt erneut mehrere Opfer in der Zivilbevölkerung nach den ukrainischen Drohnenschlägen. Mehrere zivile Objekte, darunter zahlreiche Wohnhäuser und eine Schule, wurden beschädigt. Auch im Süden Russlands gab es Tote. Russland wiederum griff die Ukraine mit Raketen und Drohnen an. Auch dort gab es mehrere Opfer.
2: Die Lage beim Waldbrand bei Plauen hat sich mittlerweile deutlich entspannt. Wie die Stadt heute früh mitteilte, wurden keine neuen Brandherde entdeckt und letzte Glutnester wurden erfolgreich mit Drohnenunterstützung abgelöscht. Man werde nun weiter beobachten, um ein erneutes Aufflammen zu verhindern. Das Wetter spiele den Brandbekämpfern dabei in die Karten, denn heute früh hat es geregnet. Der Waldbrand im Schwarzen Holz war am Dienstagabend ausgebrochen. Nach dem tödlichen Hubschrauberabsturz in Neudorf laufen weiter Ermittlungen zur Ursache. Laut Polizei werden Ergebnisse erst in einigen Tagen erwartet. Bei dem Unglück am Freitag war der 29-jährige Pilot ums Leben gekommen. Er war damit beschäftigt, den Waldboden zu kalken. Nach dem Aufprall fing der Helikopter Feuer. Trotz sofortiger Rettungsmaßnahmen verstarb der Mann noch an der Absturzstelle. Die Feuerwehr konnte ein Übergreifen der Flammen auf den Wald verhindern. Sächsische Sportvereine können sich ab morgen wieder um finanzielle Unterstützung bewerben. Die Initiative VNG bewegt deinen Verein geht in die zweite Runde und fördert Projekte im Breiten- und Hobbysport mit jeweils 500 Euro, etwa für neue Trainingsausrüstung, bessere Bedingungen oder Sportveranstaltungen. Bewerben können sich Vereine aus ganz Sachsen für die nächsten 8 Wochen online bei VNG.
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4: Das Sonntagswetter wird freundlicher und freundlicher mit Spitzentemperaturen um die 26 Grad. Kommende Nacht wieder durchlüften. Bei 15 bis 13 Grad sind einzelne paar Schauer möglich. Morgen der Montag eher durchwachsen, immer wieder mit Regen bei maximal 22 Grad. Am Dienstag sieht's ähnlich aus. Ab Mittwoch wieder mehr Sonne und wieder an die 30 Grad und drüber.
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4: Schauen wir auf die Straßen. Auf der A4 eine Stunde Stau Dresden Richtung Chemnitz zwischen Neustadt und Wilsdruff. Dann auf der A4 Dresden Richtung Chemnitz zwischen Altstadt und Dreieck Dresden West auch ein defektes Auto auf der linken Spur. Dann eine Viertelstunde Stau auf der A9 Richtung Berlin zwischen Kossig und Kleinmarzehns und auf der A9 Richtung Nürnberg 25 Minuten zwischen Naumburg und Bad Klosterlausnitz. Auf der A13 Richtung Berlin zwischen Großräschen und Karlau 25 Minuten Stau und auch in der Gegenrichtung zwischen Karlau und Bronkow. Und B87 in Höhe der A38 Lützen hier ein Unfall, ist die Auffahrt derzeit gesperrt. Geblitzt wird auf der B2 in Krostitz an der Gemeinde und in Dresden auf der Reichenbachstraße stadtauswärts.
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6: Rein in den Nachmittag mit uns. Schön, dass Sie bei uns sind. Wir wünschen ein wunderschönes Wochenende noch. Jetzt gleich mit 4Ainer und wir starten mit Niki.

0: Wir versorgen Sie jetzt mit allen wichtigen News in den Antenne Sachsen News und danach geht's weiter mit Ava, mit Vorainer und mit Niki, wegen dir.
1: Zahnpasta bestellt.

Tina Turner, The Best. Morgen geht's wieder los. Die 6 Wochen Sommerferien sind rum. Wir hoffen, Sie hatten eine wunderschöne Zeit. Und für alle ABC-Schützen und auch für alle anderen Kids gibt es jetzt die ABC-Fete in Heidenau auf dem Marktplatz. Es gibt einen Zuckertütenstand, verschiedene Spiel- und Bastelangebote, eine Hüpfburg, Kletterberg, eine Torschusswand und vieles, vieles mehr. Da wünschen wir ganz viel Spaß und haben für euch jetzt Kerstin Ott und Helene Fischer. Regenbogenfarben. Hast du

0: Bunt gemixt geht's hier durch den Nachmittag, durch den Sonntag mit Roger Whittaker gleich, mit Supertramp und Simon & Garfunkel.
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Supertramp mit It's Raining Again. Es kann ab und zu tröpfeln, aber viel kommt da eigentlich nicht runter. Genießen Sie noch Ihren Sonntagnachmittag. Vielleicht so als Abschluss der Ferien ja noch einen Film Outdoor gucken bei den Zittauer Filmnächten oder die Filmnächte Krabbertmühle. In Dresden sind auch noch Filmnächte. Also da gibt's noch viel zu gucken und bei uns gibt's viel zu hören. Jetzt mit den Prinzen. Alles nur geklaut bei Antenne Sachsen.

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0: Wir sind hier vollgepackt mit ihrer Sonntagsmusik, 70er, 80er und die schönsten Schlager. Das hier zum Beispiel.
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0: Matthias Reim oder Middle of the Road. Die Soul Sister. Mit The Way to Your Heart gibt's gleich in voller Länge bei uns.
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9: Mit Stella Stürmer einen schönen guten Tag. Nach dem Messerangriff in Freital hat die Polizei den gesuchten Tatverdächtigen festgenommen. Der 45

0: 40-jährige Deutsche wurde am Samstagnachmittag an einer Tankstelle an der Dresdner Straße gestellt. Dabei soll er sich gegen die Festnahme gewehrt und versucht haben, Polizisten zu schlagen. Inzwischen ist außerdem bekannt, dass der Mann vor dem Messerangriff auf einen 48-Jährigen eine 85 Jahre alte Rentnerin in einem Treppenhaus gestoßen haben soll. Sowohl die Seniorin als auch der 48-jährige Mann kamen verletzt ins Krankenhaus. Gegen den Deutschen wird nun ermittelt. Sachsen senkt die Zinsen für das Förderprogramm Familienwohnen. Als Reaktion auf gestiegene Bauzinsen reduziert der Freistaat die Konditionen für die Förderdarlehen um 0,5 Prozentpunkte. Je nach Einkommen, Kinderzahl und Sanierung liegen die Zinssätze künftig zwischen 0,1 und maximal 2,65 Prozent. Für die Kredite stellt Sachsen dieses Jahr 55 Millionen Euro bereit. So soll Familien mit kleinerem Geldbeutel der Traum vom eigenen Zuhause erleichtert werden. In Rheinsberg bei Freiberg sind ab heute Freiwillige aus aller Welt zu Gast. Sie helfen 2 Wochen lang beim Erhalt der Welterberegion.
1: Die 12 jungen Frauen und Männer beteiligen sich am Projekt der European Heritage Volunteers. Sie kommen unter anderem aus Australien, Ägypten, Mexiko, Taiwan oder der Türkei. Aufgabe in diesem Jahr ist der Erhalt des historischen Wassergrabens entlang der Grabentour in Rheinsberg. Unter fachkundiger Anleitung lernen sie traditionelle Handwerkstechniken kennen und unterstützen den Erhalt der Anlage der Revierwasserlaufanstalt, die zum UNESCO-Welterbe der Montanregion gehört. Cindy Einhorn, Nachrichtenredaktion.
0: 2 Jahre nach dem Start von Vero kennt sich bei dem Thema kaum jemand aus. Vero soll eigentlich die europäische Antwort auf PayPal sein, aber laut einer Verivox-Umfrage konnten nur knapp 4 von 10 Erwachsenen sagen, dass es sich dabei um einen Zahlungsdienst handelt. Fast ein Drittel der über 1000 Befragten hat noch nie davon gehört und knapp jeder 4. kennt zwar den Namen, aber nicht die Bedeutung. Manche tippten sogar auf eine Kreditkarte aus Holz.
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3: Das Sonntagswetter wird freundlicher und freundlicher mit Spitzentemperaturen um die 26 Grad. Kommende Nacht wieder durchlüften, bei 15 bis 13 Grad sind einzelne paar Schauer möglich. Morgen der Montag eher durchwachsen, immer wieder mit Regen bei maximal 22 Grad. Am Dienstag sieht's ähnlich aus, ab Mittwoch wieder mehr Sonne und wieder an die 30 Grad und drüber.
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3: Schauen wir auf die Straßen. Auf der A4 eine Stunde Stau Dresden Richtung Chemnitz zwischen Neustadt und Wilsdruff. Dann auf der A4 Dresden Richtung Chemnitz zwischen Altstadt und Dreieck Dresden West auch ein defektes Auto auf der linken Spur. Dann eine Viertelstunde Stau auf der A9 Richtung Berlin zwischen Kossig und Kleinmarzehns und auf der A9 Richtung Nürnberg 25 Minuten zwischen Naumburg und Bad Klosterlausnitz. Auf der A13 Richtung Berlin zwischen Großräschen und Karlau 25 Minuten Stau und auch in der Gegenrichtung zwischen Karlau und Bronco. Und B87 in Höhe der A38 Lützen hier ein Unfall, ist die Auffahrt derzeit gesperrt. Geblitzt wird auf der B2 in Krostitz an der Gemeinde und in Dresden auf der Reichenbachstraße stadtauswärts.
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2: Hier ist Lydia Ernst.
5: Machen Sie sich noch einen wunderschönen Sonntagnachmittag. Antenne Sachsen im Ohr mit Soul Sister, mit Matthias Reim und jetzt mit Middle of the Road. Los geht's.

Glam Camper mit Rhinestone Cowboy. Hier ist Antenne Sachsen. Wir spielen für Sie 70er, 80er und die schönsten Schlager. Haben jetzt Sandra rausgesucht mit Stop for a Minute und die echten Tatort-Fans werden es wissen. Der Song wurde verwendet in der Episode Salü Palou. Die Ausstrahlung war am 24. Januar 88 und da trat Sandra ja persönlich auf in einer Clubszene und hat den Song dort gesungen. Und es spielte passenderweise in Saarbrücken, der Heimatstadt von Sandra. Hier ist sie mit Stop for a Minute. Hier ist Antenne Sachsen. Schönen Sonntag noch.

0: Gleich bei uns die wunderbare Cyndi Lauper. Wir haben Secret Service und Jürgen Drees mit Ich bau dir ein Schloss.
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von Cyndi Lauper. Hier ist Antenne Sachsen. Wir wünschen einen wunderschönen, angenehmen Sonntagnachmittag. Und wer sich so richtig schmecken lassen will, kann das noch bis zum 30. August bei den Bautzner Senfwochen unter dem Motto So schmeckt Heimat. Gibt's zahlreiche Gaststätten, Cafés, Händler in Bautzen, die sich ganz kreative Menüs ausgedacht haben. Auch mal wieder ein Besuch wert, die Bautzner Innenstadt. Hier geht's bei uns weiter, gleich mit Genesis, Invisible Touch. Und wir starten jetzt mit Genghis Khan und Genghis Khan.

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9: Mit Stella Stürmer einen schönen guten Tag. Ein Garagenbrand hat am Mittag in der Schwarzenberger Altstadt für dichten schwarzen Rauch gesorgt. Janis Müller berichtet.
10: Ein 17-Jähriger wollte gestern früh offenbar über einen Balkon in eine Wohnung einsteigen. Dumm nur, der Mieter überraschte ihn dabei. Der Jugendliche flüchtete zunächst, konnte aber wenig später von der Polizei in der Nähe gestellt werden. Bei ihm fanden die Beamten außerdem Betäubungsmittel. Jetzt wird gegen den Teenager unter anderem wegen versuchten Wohnungseinbruchsdiebstahls ermittelt.
9: Bei einem Unfall zwischen Frankenberg und Mittweida sind 3 junge Leute verletzt worden, 2 Teenager auf einem Moped schwer. Laut Polizei wurden die beiden gestern Nachmittag von einem Auto erfasst. Am Steuer saß eine 20-Jährige. Sie hatte das entgegenkommende Moped beim Abbiegen übersehen. Der 17-jährige Mopedfahrer und sein 16-jähriger Sozius wurden schwer, die Autofahrerin leicht verletzt. Alle 3 kamen ins Krankenhaus. Es entstand Sachschaden von rund 7.000 Euro.

0: Nach der Gluthitze vom Samstag und den damit verbundenen Einschränkungen bei den LVB rollt der Verkehr wieder. Die Verkehrsbetriebe hatten gestern Nachmittag bei rund 35 Grad die erste Stufe ihres Notfallplans aktiviert. Busse durften nicht mehr auf den Gleisen fahren. Eine Sprecherin sagte, die Maßnahme sei rein vorsorglich. Statt Haltestellen im Schienenbereich wurden Ersatzhaltestellen am Fahrbahnrand angefahren. Damit sollten Schäden an der weich werdenden Fugenmasse zwischen Schienen und Asphalt verhindert werden. Das hatte ja im Juni zu Schäden am Straßenbahnnetz geführt. Immer mehr Menschen aus Syrien wird in Deutschland der Status als Flüchtling aberkannt. Das hat die Bundesregierung auf Anfrage der Linken mitgeteilt. Die Zahlen sind im ersten Halbjahr deutlich gestiegen. Thomas Brockt berichtet.
1: Bei fast jedem vierten Flüchtling aus Syrien, der überprüft wurde, ist der Schutzstatus zurückgenommen oder widerrufen worden. Das passiert vor allem dann, wenn sich die Lage in der Heimat ändert. Nach dem Sturz von Machthaber Assad sind viele Geflüchtete freiwillig zurückgekehrt. Auch gibt es seitdem deutlich weniger, die in Deutschland Asyl beantragen.
0: Weil der Vulkan Ätna ausgebrochen war, hatte es am Flughafen von Catania auf Sizilien massive Einschränkungen gegeben. Mittlerweile läuft aber wieder alles weitgehend normal. Nur noch wenige Flüge mussten heute gestrichen werden, auch welche nach München und Frankfurt. Seit der Ätna vor über einer Woche ausgebrochen war, mussten ungefähr ein Drittel aller Flüge am Flughafen von Catania abgesagt werden.
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3: Das Sonntagswetter wird freundlicher und freundlicher mit Spitzentemperaturen um die 26 Grad. Kommende Nacht wieder durchlüften, bei 15 bis 13 Grad sind einzelne paar Schauer möglich. Morgen der Montag eher durchwachsen, immer wieder mit Regen bei maximal 22 Grad. Am Dienstag sieht's ähnlich aus, ab Mittwoch wieder mehr Sonne und wieder an die 30 Grad und drüber.
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3: Schauen wir auf die Straßen heute Nachmittag. A4 Dresden Richtung Chemnitz zwischen Frankenberg und Chemnitz. Mitte 25 Minuten Stau. Auf der A9 Richtung Berlin liegen zwischen Wiedemar und Rastplatz Kapellenberg Ost Fahrzeugteile. Vorsicht! Außerdem auf der A9 Richtung Berlin zwischen Köselitz und Kleinmarzehns 20 Minuten Stau und auf der A9 Richtung Nürnberg zwischen Dreußig und Bad Klosterlausnitz 25 Minuten. Auf der A9 Nürnberg Richtung Leipzig zwischen Bad Dürrenberg und Leipzig West 20 Minuten Stau und dort auch ein Unfall auf der Standspur. Auch die rechte Spur ist dort gesperrt. Und auf der A4 Erfurt Richtung Chemnitz zwischen Gera-Langenberg und Gera 20 Minuten Stau. Auch da gab es einen Unfall. Geblitzt wird in Dresden auf der Reichenbachstraße stadtauswärts.
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4: Hallo, liebe Schlagergemeinde, es ist wieder soweit. Hier eine neue Ausgabe unserer Wertungssendung Schlager der Woche. Dank Ihrer zahlreichen Stimmen hat sich wieder einiges bei den Platzierungen getan. So haben es zum Beispiel alle drei Neuvorstellungen in die Wertung geschafft. Die erste davon auf Platz 10, Ramon Roselli, Küss mich.

Neu auf der 10, Ramon Rosselli, Küss mich. Eine Liebeserklärung mit ganz viel Hollywood-Kino im Kopf und der klaren Botschaft, oftmals sagt ein einziger Kuss eben doch mehr als 1000 Worte. Die nächste Interpretin ist zum zweiten Mal dabei und unverändert auf Platz 9. Anna-Marie Eilfeld, so wie ein Feuerwerk.

0: Anthony Weiss musste in dieser Ausgabe 3 Plätze abgeben und ist mit seinem Titel in einem anderen Leben auf Platz 8 gelandet.
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0: Wir reisen heute in das Jahr 1984. Die erste Notierung in den Charts gab es am 1. Mai. Der Titel war dann 12 Wochen platziert. Die höchste Notierung war Platz 24. Andy Borg, ich will nicht wissen, wie du heißt.

Schlagerlegende Andy Borg mit dem Zeitreisetitel Ich will nicht wissen, wie du heißt. Der gebürtige Wiener ist gelernter Automechaniker. Zum Glück für viele Schlagerfans hat er den Schraubenschlüssel aber gegen das Mikrofon getauscht. 1982 feierte er mit Adios Amor seinen ersten großen Erfolg. Seitdem ist er aus der Schlagerwelt nicht mehr wegzudenken. Bis heute steht er erfolgreich auf der Bühne und moderiert mittlerweile seit 8 Jahren seine eigene TV-Sendung Schlagerspaß mit Andy Borg. Und egal, ob auf oder hinter der Bühne, der Mann bringt einfach immer gute Laune mit. Und von der Zeitreise geht es zurück zu den Hits von heute. Für die nächste Künstlerin hat sich bei der Platzierung in den Schlagern der Woche nichts verändert. Weiterhin unsere Nummer 7. Uta Bresan, die Liebe hat dich auserwählt.

Sie hören Antenne Sachsen mit den Schlagern der Woche. Zuletzt noch die drei heute auf Platz 6, Laura Wilde. Allerdings ist ihr Song Summer Feeling heute auch schon zum 8. Mal dabei und damit verabschiedet sich der Titel aus der Wertung. 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Die nächste Interpretin ist in der letzten Wertungssendung auf einen hervorragenden 4. Platz eingestiegen. In dieser Ausgabe hat sie sich Platz 5 gesichert. Gabi Baginski, die ganz große

0: Unser zweiter Neueinstieg, jedoch nicht der höchste, ist diese Woche auf Platz 4 gelandet. Alessa zwischen deinen Zeilen.
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0: Treppen runter und rein in den Keller. Hier finden wir verstaubte Platten und heute ausschließlich Titel, die nicht mehr in den Top 10 sind. In der letzten Wertungssendung auf der 10, Mitch Keller.
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0: In der letzten Wertung auf Platz 8, Olaf Berger.
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0: In der letzten Ausgabe noch unsere Nummer 6, Kerstin Ott.
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0: Aus dem musikalischen Untergeschoss geht es wieder nach oben. Treppen hoch, Tür zu und rein ins Studio. Zeit für unsere Neuvorstellungen. Möglicherweise haben Sie sich auch schon mal gefragt, wie sich Liebe ganz ohne viel Worte anfühlt. Bei unserem nächsten Song geht es um eine Liebe, die keine Übersetzung braucht, weil echte Gefühle überall auf der Welt verstanden werden. Neuvorstellung 1. Marie Reim auf allen Sprachen.

Jens Bogner, Neuvorstellung 2, was macht Lena? Vielleicht kennen Sie das auch, man denkt an jemanden von früher und fragt sich, was wohl aus dieser Person geworden ist. Kein Drama, nur dieses eine Gedankenspiel, das einen manchmal einholt. Und bei uns wird es in den Schlagern der Woche jetzt Zeit für die dritte Neuvorstellung, Petra Frei, für immer da.

0: Neuvorstellung 3, Petra Frei für immer da. Die aus Tirol stammende Sängerin zeigt uns hier, dass echte Liebe auch nach vielen Jahren nicht von ihrer Intensität verlieren muss. Eine Hymne auf Beständigkeit, Vertrauen und auf das gemeinsame Meistern des Abenteuers Leben. Und ob sich die Tür zu den Top 10 für unsere Neuvorstellungen öffnet, das entscheiden wie immer Sie, indem Sie auf antennesachsen.de Ihre drei Favoriten wählen.
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0: Den heutigen Musikwunsch hat uns Ina Gelsenleuchter aus Plauen geschickt. André Stade, Feuer, Wind und Eis.

Unser Wunschtitel, André Stade, Feuer, Wind und Eis. Seine Schlagerkarriere ging 1995 mit genau diesem Titel so richtig los. Es war sein absoluter Durchbruch. Und was viele gar nicht wissen, der Dresdner steht heute längst nicht mehr nur selbst auf der Bühne. André Stade arbeitet auch erfolgreich hinter den Kulissen als Produzent und Texter. Er hat zum Beispiel Hits für Claudia Jung geschrieben und arbeitet aktuell unter anderem eng und erfolgreich mit Uta Bresan zusammen. Und vielleicht kommt ja auch bald Ihr Ohrwurm an dieser Stelle. Schicken Sie uns diesen und vergessen Sie nicht, Ihre Favoriten unter antennesachsen.de zu wählen. Unter allen, die mitmachen, verlosen wir 2 exklusive, limitierte Antenne Sachsen Frühstückstassen. Darüber freuen kann sich heute Nadine Piesche aus Kölle da. Herzlichen Glückwunsch. Wir kommen zur Spitzengruppe. Gleich beantworten wir die Frage, wer heute die Nummer 1 ist. Zuvor die weiteren Platzierungen. Sie bleibt auf dem Treppchen, ist allerdings einen Platz nach oben gerutscht. Heute auf der 3. Claudia Jung, die Liebe meines Lebens. Klammer auf, für immer du, Klammer zu.

0: Was für ein Raketenstart. Von 0 ging es gleich direkt auf die 2. Damit ist Rossana Rocci mit Bala Conmay heute auch unser höchster Neueinstieg. In den Schlagern der Woche zuvor auf Platz 3 Claudia Jung, die Liebe meines Lebens.
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0: Sie hat den Schlagerthron verteidigt, Nicole mit Ich will mehr. Auch nach 45 Jahren steht sie noch mit voller Leidenschaft im Rampenlicht und ist voller Tatendrang. Ihr Song Ich will mehr ist ein Vorbote ihres neuen Albums Meine Schätze, das im Herbst erscheint. Und ich habe mich gefreut, dass Sie heute wieder an meiner Seite waren. Mein Name ist Bodo Heinze und nicht vergessen, nächste Woche gleiche Welle, gleiche Stelle. Bis dahin eine schöne und gesunde Zeit. Hier die alte und neue Nummer 1, Nicole, ich will mehr.

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1: Mit Stella Stürmer. Es ist der erste Heimsieg für Dynamo Dresden in der neuen Zweitligasaison. Gegen den SV Darmstadt setzten sich die Schwarz-Gelben am Nachmittag vor knapp 31.000 Zuschauern mit 1:0 durch. Verteidiger Thomas Keller sagte im Anschluss:
2: Ich denke, wir haben von Anfang an versucht, Spiel zu machen, Ballbesitz zu haben, nach vorne zu spielen, mutig zu spielen. Ich glaube, wir haben auch von Anfang an versucht, das Stadion mitzunehmen mit Offensivfußball. Ich denke, das haben wir dann gut geschafft. Auch wichtig zu null, wenig zugelassen hinten. Ich kann mich jetzt nicht erinnern an eine Großchance von Darmstadt, deswegen bin ich sehr zufrieden heute.
1: Weiter geht's für Dynamo kommende Woche Sonntag. Dann ist die SGD im DFB-Pokal bei Westfalia Rhynern gefordert. Die SPD macht Druck für einen besseren Schutz vor Hitze, Niedrigwasser und weiteren Folgen des Klimawandels. Es brauche eine Kraftanstrengung des gesamten Staates, heißt es von Seiten der SPD-geführten Ministerien. Thomas Bremser berichtet.
3: Bund, Länder, Städte und Gemeinden müssen an einem Strang ziehen beim Klimaschutz. Das ist im deutschen System aber gar nicht so einfach. Dafür müsste das Grundgesetz geändert werden. Etwa damit der Bund Dinge mitfinanzieren kann, die eigentlich in den Händen der Kommunen liegen. Mehr Hitzeschutz in Kliniken oder mehr Grün in Städten.
1: Nach den Sommerferien beginnt morgen wieder der Unterricht. Damit der Schulweg für die Kinder sicher ist, hat die Polizei verstärkte Kontrollen angekündigt. Bis zum 4. September achten die Beamten dabei nicht nur auf die Einhaltung des Tempolimits vor Schulen. Ein besonderes Augenmerk liegt auch auf der Verkehrssituation, insbesondere beim Holen und Bringen durch die Eltern sowie auf der korrekten Sicherung der Kinder im Auto. Auf Sylt geht heute das Punk-Protestcamp zu Ende. Rund 4 Wochen lang haben Punks aus ganz Deutschland auf der Festwiese in Tinnum gezeltet. Sie protestieren dort unter anderem gegen den Kapitalismus, so der Veranstalter. Bekannt geworden ist die Aktion im Sommer 2022, als mit dem 9-Euro-Ticket viele Punks aus ganz Deutschland nach Sylt gereist waren und damit bundesweit für Schlagzeilen sorgten. Sächsische Sportvereine können sich ab morgen wieder um finanzielle Unterstützung bewerben. Die Initiative VNG bewegt deinen Verein geht in die zweite Runde und fördert Projekte im Breiten- und Hobbysport mit jeweils 500 Euro, etwa für neue Trainingsausrüstung, bessere Bedingungen oder Sportveranstaltungen.
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4: Der Sonntagabend kommt recht freundlich daher. In der kommenden Nacht ziehen dann dickere Wolken rein, die auch morgen früh Schauer und teilweise Gewitter mitbringen. Bei maximal 22 Grad tagsüber wird es auch nicht ganz so warm. Am Dienstag sieht es ähnlich aus. Der Mittwoch dann wieder mit mehr Sonne und bis zu 32 Grad.
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4: Schauen wir auf die Straßen A4 Dresden Richtung Chemnitz, zwischen Chemnitz Ost und Chemnitz Mitte eine Viertelstunde Stau. Dann auf der A4 Erfurt Richtung Chemnitz, zwischen Gera Langenberg und Gera 40 Minuten. Da laufen die Bergungsarbeiten auf Hochtouren, die linke Spur ist wieder befahrbar. Auf der A9 Leipzig Richtung Nürnberg zwischen Bad Dürrenberg und dem Kreuz Rippachtal ein defektes Auto und auf der A9 Richtung Nürnberg zwischen Dreußig und Bad Klosterlausnitz eine Viertelstunde Stau. Außerdem in der Gegenrichtung zwischen Bad Dürrenberg und Leipzig West 20 Minuten Stau und auf der A38 Leipzig Richtung Halle zwischen Leuna und Merseburg Süd 25 Minuten. Geblitzt wird unter anderem in Dresden auf der Reichenbachstraße stadtauswärts.
0: Schönes Wochenende. Hier ist Lydia Ernst.
5: Einen tollen Sonntagnachmittag wünschen wir Ihnen. Genießen Sie noch den Rest Sonntag jetzt mit Helene Fischer gleich und mit Smokey. Auf geht's.

Wir feiern mit Bonnie M. den Sonntag. Hier ist Antenne Sachsen. Am 6. September sind ja Wahlen in Sachsen-Anhalt und vielleicht haben Sie ja auch schon den Wahlomat befragt. Jetzt gibt's eine Alternative aus Sachsen, einen quasi neuen Wahlomat. Wissenschaftler der TU Chemnitz haben die App PartyTrack, aus dem Englischen übersetzt Partytest, entwickelt. Damit kann man sich dann informieren, welche Partei am besten zu einem passen könnte. Dazu muss man 18 Fragen beantworten und im Unterschied zum Wahlomat werden die Antworten aber nicht mit den Programmen der Parteien verglichen. PartyCheck nutzt vielmehr die Einschätzungen von 50 Politikwissenschaftlern dazu, eine Wahlempfehlung abzugeben. Kann man sich ja mal reinklicken. Wir wünschen noch einen feinen Sonntag jetzt mit den Rainbirds und Blueprint hier bei Antenne Sachsen.

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0: Schönen Sonntag wünschen wir. Domani l'amore vincerà. Gibt's gleich hier von Claudia Jung und Rosanna.
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Ist das nicht schön? Bill Medley und Jennifer Warnes mit The Time of My Life aus dem wunderschönen Film Dirty Dancing. Hier ist Antenne Sachsen und ich hoffe, Sie haben sich jetzt ein bisschen gedehnt dazu. Es geht nämlich gleich los, 18 Uhr. Yoga im Alaunpark in Dresden und ich finde es ein schöner Abschluss von so einem Wochenende. So eine kleine Yoga-Einheit, herrlich. Machen Sie sich noch einen schönen Abend jetzt mit Paso Doble und Herz an Herz.

0: und mit Nicole. Bis gleich.
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6: Mit Stella Stürmer. Es ist der erste Heimsieg für Dynamo Dresden in der neuen Zweitligasaison. Gegen den SV Darmstadt setzten sich die Schwarz-Gelben am Nachmittag vor knapp 31.000 Zuschauern mit 1:0 durch. Verteidiger Thomas Keller sagte im Anschluss:
7: Ich denke, wir haben von Anfang an versucht, Spiel zu machen, Ballbesitz zu haben, nach vorne zu spielen, mutig zu spielen. Ich glaube, wir haben auch von Anfang an versucht, das Stadion mitzunehmen mit Offensivfußball. Ich denke, das haben wir dann gut geschafft. Auch wichtig zu null, wenig zugelassen hinten. Ich kann mich jetzt nicht erinnern an eine Großchance von Darmstadt, deswegen bin ich sehr zufrieden heute.
6: Weiter geht's für Dynamo kommende Woche Sonntag. Dann ist die SGD im DFB-Pokal bei Westfalia Rhynern gefordert. Die SPD macht Druck für einen besseren Schutz vor Hitze, Niedrigwasser und weiteren Folgen des Klimawandels. Es brauche eine Kraftanstrengung des gesamten Staates, heißt es von Seiten der SPD-geführten Ministerien. Thomas Bremser berichtet.
8: Bund, Länder, Städte und Gemeinden müssen an einem Strang ziehen beim Klimaschutz. Das ist im deutschen System aber gar nicht so einfach. Dafür müsste das Grundgesetz geändert werden. Etwa damit der Bund Dinge mitfinanzieren kann, die eigentlich in den Händen der Kommunen liegen. Mehr Hitzeschutz in Kliniken oder mehr Grün in Städten.
6: Nach den Sommerferien beginnt morgen wieder der Unterricht. Damit der Schulweg für die Kinder sicher ist, hat die Polizei verstärkte Kontrollen angekündigt. Bis zum 4. September achten die Beamten dabei nicht nur auf die Einhaltung des Tempolimits vor Schulen. Ein besonderes Augenmerk liegt auch auf der Verkehrssituation, insbesondere beim Holen und Bringen durch die Eltern sowie auf der korrekten Sicherung der Kinder im Auto. Auf Sylt geht heute das Punk-Protestcamp zu Ende. Rund 4 Wochen lang haben Punks aus ganz Deutschland auf der Festwiese in Tinnum gezeltet. Sie protestieren dort unter anderem gegen den Kapitalismus, so der Veranstalter. Bekannt geworden ist die Aktion im Sommer 2022, als mit dem 9-Euro-Ticket viele Punks aus ganz Deutschland nach Sylt gereist waren und damit bundesweit für Schlagzeilen sorgten. Sächsische Sportvereine können sich ab morgen wieder um finanzielle Unterstützung bewerben. Die Initiative VNG bewegt deinen Verein geht in die zweite Runde und fördert Projekte im Breiten- und Hobbysport mit jeweils 500 Euro. Etwa für neue Trainingsausrüstung, bessere Bedingungen oder Sportveranstaltungen.
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9: Der Sonntagabend kommt recht freundlich daher. In der kommenden Nacht ziehen dann dickere Wolken rein, die auch morgen früh Schauer und teilweise Gewitter mitbringen. Bei maximal 22 Grad tagsüber wird es auch nicht ganz so warm. Am Dienstag sieht es ähnlich aus. Der Mittwoch dann wieder mit mehr Sonne und bis zu 32 Grad.
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9: Schauen wir noch kurz auf die Straßen. A14 Dresden Richtung Leipzig in Höhe Döbeln Nord liegen Reifenteile auf der linken Spur. Vorsicht! Auf der A9 Leipzig Richtung Nürnberg zwischen Bad Dürrenberg und Kreuzrippachtal ein defektes Auto und B183 Bad Düben Richtung Köthen in Höhe des Abzweigs nach Zörbig Vollsperrung wegen eines Unfalls. Geblitzt wird noch in Dresden auf der Reichenbachstraße, da steht stadtauswärts der Superblitzer.
10: Schönes Wochenende.
5: Hier ist Lydia Ernst.
11: Kommen Sie gut in den Sonntagabend. Wir wünschen noch eine schöne freie Zeit heute gleich mit Rod Stewart und jetzt gibt's Nicole auf die Ohren.

alle Arbeit hier bei uns, Dancing Queen. Es ist der letzte Tag heute beim Weinfest in Chemnitz mit der neu umgestalteten Lounge auf dem Jakobikirchplatz, mit einem Cocktailtruck, natürlich vielen schönen Getränken und auch beim Dresdner Stadtfest kann man sich schmecken lassen und da wird heute noch gefeiert bis in die späten Abendstunden, endet dann mit einem großen Abschlussfeuerwerk und da wird es gerade weihnachtlich. Man kann es kaum glauben, das Ensemble der Weihnachtsgans Auguste steht auf der Bühne des Boulevardtheaters Dresden, um zu zeigen, was dann im Winter gespielt wird. Dann lassen Sie sich mal verzaubern. Hier ist Sandra mit Everlasting Love bei Antenne Sachsen.

0: Gleich geht's weiter hier bei uns zum Sonntagabend mit Hoffmann und Hoffmann und Rücksicht und mit Harpo und Moviestar. Das ist Antenne Sachsen. Bis gleich.
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genau das Richtige hier zum Sonntagabend-Feeling. Peter Kent mit It's a Real Good Feeling. Hier ist Antenne Sachsen und wir haben jetzt hier den großen Comeback-Song von Silly mit Anna Loos. Nach dem Tod von Frau Tamara Danz im Jahr 96 lag ja die Band jahrelang auf Eis und erst als die Schauspielerin und Sängerin Anna Loos fest zur Band stieß, wagte Silly dann den Neuanfang mit einem riesigen Erfolg. Und es war ja sozusagen auch ein Familienprojekt im Studio. An den Aufnahmen zum Album wirkten nicht nur die Stammmusiker mit, also Uwe Hasbecker, Richie Barton und Jackie Retznicek, sondern auch deren Kinder. Und so spielte Hasbeckers Sohn Leo mit gerade mal 11 Jahren bei einem der Albumtracks Schlagzeug. Sehr cool. Hier kommt Alles Rot von Silly bei Antenne Sachsen.

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1: Abends und nachts ist es wechselbewölkt. Vereinzelt kann es örtlich mal einen Schauer geben. Temperaturen gehen auf angenehme 15 bis 13 Grad runter. Ja, und der Montagmorgen erstmal stark bewölkt. Vereinzelt Schauer bei 22 Grad. Und so wechselhaft geht es dann auch in die erste Schulwoche hinein.
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1: Der Blick zu den Straßen. A4 Dresden Richtung Chemnitz. Zwischen Chemnitz-Glöser und Chemnitz-Mitte hier haben wir staunstockenden Verkehr. A14 Dresden Richtung Leipzig in Höhe Döbel Nord. Gefahr durch Reifenteile auf der linken Spur. Dann in Dresden Bismarckstraße in Höhe Reichsstraße hat es gekracht. Im Kreuzungsbereich hier aktuell Vollsperrung. Und in Leipzig die Krakauer Straße zwischen Ratzelstraße und dem Deiwitzweg. Feuerwehreinsatz. Auch hier Vollsperrung.
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1: Abends und nachts ist es wechselnd bewölkt. Vereinzelt kann es örtlich mal einen Schauer geben. Temperaturen gehen auf angenehme 15 bis 13 Grad runter. Ja, und der Montagmorgen erstmal stark bewölkt. Vereinzelt Schauer bei 22 Grad. Und so wechselhaft geht es dann auch in die erste Schulwoche hinein.

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1: Abends und nachts ist es wechselbewölkt. Vereinzelt kann es örtlich mal einen Schauer geben. Temperaturen gehen auf angenehme 15 bis 13 Grad runter. Ja, und der Montagmorgen erstmal stark bewölkt. Vereinzelt Schauer bei 22 Grad. Und so wechselhaft geht es dann auch in die erste Schulwoche hinein.
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1: Abends und nachts ist es wechselnd bewölkt. Vereinzelt kann es örtlich mal einen Schauer geben. Temperaturen gehen auf angenehme 15 bis 13 Grad runter. Ja, und der Montagmorgen erstmal stark bewölkt. Vereinzelt Schauer bei 22 Grad. Und so wechselhaft geht es dann auch in die erste Schulwoche hinein.
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1: In der Nacht wechselnd bewölkt, vereinzelt kann es Schauer geben und der Montag dann heute, ja, maximal 22 Grad. Es bleibt stark bewölkt, vereinzelt immer wieder Schauer, so auch am Dienstag und am Mittwoch.
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1: In der Nacht wechselt bewölkt, vereinzelt kann es Schauer geben und der Montag dann heute, ja, maximal 22 Grad. Es bleibt stark bewölkt, vereinzelt immer wieder Schauer, so auch am Dienstag und am Mittwoch.
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1: In der Nacht wechselnd bewölkt, vereinzelt kann es Schauer geben und der Montag dann heute, ja, maximal 22 Grad. Es bleibt stark bewölkt, vereinzelt immer wieder Schauer, so auch am Dienstag und am Mittwoch.
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